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1: Mit Hannes Haab. Mit 240 Millionen Euro will die Bundesregierung die heimischen Landwirte wegen der Dürre unterstützen. Das ist heute das Ergebnis nach langwierigen Verhandlungen. An die Dürrehilfen war das Klimagesetz geknüpft. Auch hier gibt es einen Kompromiss. Österreich soll bis 2040 klimaneutral werden. Das Zubetonieren soll deutlich gebremst werden. Umweltschützer finden die grundsätzliche Einigung gut, fordern aber, dass die Regierung nachbessert, weil zu viele Forderungen der Wirtschaft eingebaut wurden, heißt es. Das Landesgericht Linz hat den früheren Bürgermeister Klaus Luger heute vom Vorwurf der Untreue freigesprochen. Luger soll ein Rechtsgutachten um fast 20.000 Euro im eigenen Interesse beauftragt haben, rund um die Neubesetzung des Brucknerhaus-Intendanten, so der Vorwurf. Damit habe Luger aber seine Befugnisse nicht missbraucht, sondern sich Rat von Anwälten geholt und sich darauf verlassen. Die Hearing-Fragen weiterzuleiten sei falsch gewesen, aber im Prozess geht es um das Gutachten, begründet es die Richterin. Das Urteil muss noch bestätigt werden. Brand aus haben die Feuerwehren in Niederösterreich im Föhrenwald geben können. Eine Woche nach dem erneuten großen Feuer in St. Egiden am Steinfeld haben die Feuerwehrleute alle Glutnester abgelöscht. Über 830 Helfer von den Feuerwehren sind insgesamt im Einsatz gewesen. Bewohner mehrerer Siedlungen mussten vorübergehend in Sicherheit gebracht werden. Rund 64 Hektar waren betroffen. Millionen Autos in China müssen zurück in die Werkstatt. Betroffen sind Hersteller wie Tesla oder Xiaomi. Die mechanischen Notgriffe an den Autotüren sollen bei einem Unfall schwer zu finden und zu bedienen sein, heißt es. Die versenkbaren Türgriffe hat der US-Autobauer Tesla zuerst eingeführt. Viele Hersteller haben das kopiert. Als erstes Land der Welt hat China solche Türgriffe ab dem kommenden Jahr verboten.
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1: Mit Hannes Haab. Mit 240 Millionen Euro will die Bundesregierung die heimischen Landwirte wegen der Dürre unterstützen. Das ist heute das Ergebnis nach langwierigen Verhandlungen. An die Dürrehilfen war das Klimagesetz geknüpft. Auch hier gibt es einen Kompromiss. Österreich soll bis 2040 klimaneutral werden. Das Zubetonieren soll deutlich gebremst werden. Umweltschützer finden die grundsätzliche Einigung gut, fordern aber, dass die Regierung nachbessert, weil zu viele Forderungen der Wirtschaft eingebaut wurden, heißt es. Das Landesgericht Linz hat den früheren Bürgermeister Klaus Luger heute vom Vorwurf der Untreue freigesprochen. Luger soll ein Rechtsgutachten um fast 20.000 Euro im eigenen Interesse beauftragt haben, rund um die Neubesetzung des Brucknerhaus-Intendanten, so der Vorwurf. Damit habe Luger aber seine Befugnisse nicht missbraucht, sondern sich Rat von Anwälten geholt und sich darauf verlassen. Die Hearing-Fragen weiterzuleiten sei falsch gewesen, aber im Prozess geht es um das Gutachten, begründet es die Richterin. Das Urteil muss noch bestätigt werden. Brandaus haben die Feuerwehren in Niederösterreich im Föhrenwald geben können. Eine Woche nach dem erneuten großen Feuer in St. Egiden am Steinfeld haben die Feuerwehrleute alle Glutnester abgelöscht. Über 830 Helfer von den Feuerwehren sind insgesamt im Einsatz gewesen. Bewohner mehrerer Siedlungen mussten vorübergehend in Sicherheit gebracht werden. Rund 64 Hektar waren betroffen. Millionen Autos in China müssen zurück in die Werkstatt. Betroffen sind Hersteller wie Tesla oder Xiaomi. Die mechanischen Notgriffe an den Autotüren sollen bei einem Unfall schwer zu finden und zu bedienen sein, heißt es. Die versenkbaren Türgriffe hat der US-Autobauer Tesla zuerst eingeführt. Viele Hersteller haben das kopiert. Als erstes Land der Welt hat China solche Türgriffe ab dem kommenden Jahr verboten.
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2: Heute scheint häufig die Sonne, zeitweise gibt es einige Wolkenfelder, der sonnige Eindruck überwiegt jedoch. Die Temperatur liegt bei rund 25 Grad. Den ganzen Tag weht lebhafter bis starker Westwind mit Böen um 50 Kilometer pro Stunde. Aktuell messen wir in Wien 16 Grad. Das waren die Wetteraussichten.
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2: Es ist kurz nach 6 Uhr und momentan kommen Sie ohne längere Verzögerungen oder Staus voran. Kommen Sie gut an Ihr Ziel.
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1: Mit Hannes Haab. Mit 240 Millionen Euro will die Bundesregierung die heimischen Landwirte wegen der Dürre unterstützen. Das ist heute das Ergebnis nach langwierigen Verhandlungen. An die Dürrehilfen war das Klimagesetz geknüpft. Auch hier gibt es einen Kompromiss. Österreich soll bis 2040 klimaneutral werden. Das Zubetonieren soll deutlich gebremst werden. Umweltschützer finden die grundsätzliche Einigung gut, fordern aber, dass die Regierung nachbessert, weil zu viele Forderungen der Wirtschaft eingebaut wurden, heißt es. Das Landesgericht Linz hat den früheren Bürgermeister Klaus Luger heute vom Vorwurf der Untreue freigesprochen. Luger soll ein Rechtsgutachten um fast 20.000 Euro im eigenen Interesse beauftragt haben, rund um die Neubesetzung des Brucknerhaus-Intendanten, so der Vorwurf. Damit habe Luger aber seine Befugnisse nicht missbraucht, sondern sich Rat von Anwälten geholt und sich darauf verlassen. Die Hearing-Fragen weiterzuleiten sei falsch gewesen, aber im Prozess geht es um das Gutachten, begründet es die Richterin. Das Urteil muss noch bestätigt werden. Brand aus haben die Feuerwehren in Niederösterreich im Föhrenwald geben können. Eine Woche nach dem erneuten großen Feuer in St. Egiden am Steinfeld haben die Feuerwehrleute alle Glutnester abgelöscht. Über 830 Helfer von den Feuerwehren sind insgesamt im Einsatz gewesen. Bewohner mehrerer Siedlungen mussten vorübergehend in Sicherheit gebracht werden. Rund 64 Hektar waren betroffen. Millionen Autos in China müssen zurück in die Werkstatt. Betroffen sind Hersteller wie Tesla oder Xiaomi. Die mechanischen Notgriffe an den Autotüren sollen bei einem Unfall schwer zu finden und zu bedienen sein, heißt es. Die versenkbaren Türgriffe hat der US-Autobauer Tesla zuerst eingeführt. Viele Hersteller haben das kopiert. Als erstes Land der Welt hat China solche Türgriffe ab dem kommenden Jahr verboten.
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2: Heute scheint häufig die Sonne, zeitweise gibt es einige Wolkenfelder, der sonnige Eindruck überwiegt jedoch. Die Temperatur liegt bei rund 25 Grad. Den ganzen Tag weht lebhafter bis starker Westwind mit Böen um 50 Kilometer pro Stunde. Aktuell messen wir in Wien 17 Grad. Das waren die aktuellen Wetterinformationen.
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2: Es ist kurz nach 7 Uhr und zurzeit gibt es keine längeren Verkehrsverzögerungen. Kommen Sie gut an Ihr Ziel.
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Dies ist ein beinhartes Protestlied. Allerdings ist der Protest nicht gegen irgendjemanden besonders gerichtet, sondern gegen jedermann, so auch gegen mich selbst.

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1: Mit Conny Diebald, guten Morgen. Die Regierung hat sich gestern nicht nur auf das Dürrehilfspaket für die Landwirte geeinigt, sondern auch auf ein Klimagesetz. Darin soll gesetzlich festgeschrieben werden, dass Österreich bis zum Jahr 2040 klimaneutral werden soll. Der genaue Fahrplan muss aber noch erarbeitet werden. Kritik am Klimagesetz kommt unter anderem von Umweltorganisationen. Warum, Johannes Wahlmüller von Global 2000?
2: Hier wurde zu stark auf die Wünsche von der industriellen Vereinigung und von der Wirtschaftskammer eingegangen. Tatsächlich ist es so, dass Klimaschutz eine Überlebensfrage ist. Das ist gut vereinbar mit einer positiven wirtschaftlichen Entwicklung in Österreich und eigentlich sogar die Voraussetzung. Insofern können wir diesen negativen Blick auf Klimaschutz von vielen Wirtschaftsakteuren hier auch gar nicht verstehen.
1: Die Umweltschützer fordern klare Zwischenziele und auch Konsequenzen, wenn die Ziele nicht eingehalten werden. Klimaminister Norbert Totschnig schließt Sanktionen aber aus. Keine Einigung gibt es bei den Verhandlungen über ein Handelsabkommen zwischen den USA und Kanada. Deshalb gelten ab sofort neue Strafzölle in der Höhe von 50% auf bestimmte Waren aus Kanada, darunter Wein, Hockeyschläger, Möbel und Milchprodukte. Die Beziehungen zwischen Kanada und den USA haben sich seit US-Präsident Trump deutlich verschlechtert, vor allem weil dieser Kanada zu einem Bundesstaat der USA machen will. Auf dem Rhein können ab heute auch die Fähren wieder fahren, nachdem die Pegelstände gestiegen sind. 29 Tage lang mussten die Rheinfähren wegen des Niedrigwassers eine Zwangspause einlegen mit wirtschaftlichen Folgen. Denn gerade der Sommer ist wichtig fürs Geschäft, weil viele Urlauber mit den Fähren fahren. Uber hat in den Niederlanden eine Strafe von 825 Millionen Euro bekommen, weil der US-Fahrdienstvermittler automatisiert die Konten von Fahrern gesperrt haben soll, ohne ihnen das mitzuteilen. Deshalb hat die niederländische Datenschutzbehörde Uber die Rekordstrafe aufgebrummt. Das Taxiunternehmen will dagegen berufen.
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3: Heute scheint häufig die Sonne, zeitweise gibt es einige Wolkenfelder, der sonnige Eindruck überwiegt jedoch. Die Temperatur liegt bei rund 25 Grad. Den ganzen Tag weht lebhafter bis starker Westwind mit Böen um 50 Kilometer pro Stunde. Aktuell messen wir in Wien 18 Grad. Das war das Wetter.
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3: Es ist kurz nach 8 Uhr und auf den Straßen herrscht aktuell freie Fahrt ohne wesentliche Zeitverluste. Kommen Sie gut und sicher an Ihr Ziel.
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1: Mit Hannes Haab. Unwetter haben gestern erneut die Feuerwehren gefordert. In Oberösterreich hatten die Helfer vor allem in den Bezirken Braunau, Griskirchen, Ried und Scherding zu tun, umgestürzte Bäume wegzuräumen und Keller auszupumpen. Auch in der Südoststeiermark sind Bäume umgestürzt. Mehrere Gebäude wurden durch Sturmböen abgedeckt. In Salzburg musste auch die Wasserrettung ausrücken. Am Wolfgangsee und am Wallersee waren wegen des Sturms mehrere Boote gekentert. Und in St. Pölten ist wegen Sturmgefahr das Abendprogramm am Frequency Festival abgesagt worden. Die Regierung hat sich gestern grundsätzlich auf ein Klimaschutzgesetz geeinigt. Das soll ohne Konsequenzen auskommen, wenn Ziele verfehlt werden. Einen genauen Fahrplan will die Regierung bis Ende nächsten Jahres erarbeiten. Das Klimagesetz war an die Dürrehilfen für die Landwirte geknüpft. 240 Millionen hat die Regierung dafür locker gemacht. Das Hilfspaket ist nur Symptombekämpfung für das größere Problem, erklärt Johannes Wallmüller von Global 2000.
2: Man sieht an dem Beispiel in Wahrheit, dass man sich in der Vergangenheit noch zu wenig überlegt hat, was tut man eigentlich, wenn es dann wirklich schlimm kommt. Und da braucht es weitergehende Überlegungen und auch Lösungen. Einerseits, um Betroffenen schnell helfen zu können, andererseits die Versicherungen auszubauen, aber natürlich auch, um die Anpassung an bereits unvermeidbare Klimaschäden voranzutreiben.
1: Beim Klimagesetz fordern die Umweltschützer klare Zwischenziele und Konsequenzen, wenn diese verfehlt werden. Eine chemische Reaktion war schuld an der Explosion in einer Pyrotechnikfirma in Winzendorf-Mutzmannsdorf in Niederösterreich am vergangenen Donnerstag. Noch ist aber unklar, welche Substanzen da genau in einem Abfallbehälter reagiert haben. Bei der Explosion ist ein 45-jähriger Mann verletzt worden. TikTok zahlt in den USA 400 Millionen Dollar und beendet damit die Ermittlungen der US-Justiz. Das Justizministerium hatte die Kurzvideoplattform noch unter Ex-US-Präsident Joe Biden verklagt, weil sie zugelassen hat, dass Kinder unter 13 Jahren ohne Zustimmung der Eltern Accounts angelegt haben. Damit hat TikTok gegen den Datenschutz bei Kindern verstoßen.
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3: Heute scheint häufig die Sonne, zeitweise gibt es einige Wolkenfelder, der sonnige Eindruck überwiegt jedoch. Die Temperatur liegt bei rund 25 Grad. Den ganzen Tag weht lebhafter bis starker Westwind mit Böen um 50 Kilometer pro Stunde. Aktuell messen wir in Wien 19 Grad. Das war unser Blick auf das Wetter.
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3: Es ist kurz nach 9 Uhr und derzeit gibt es keine längeren Staus oder Verkehrsbehinderungen. Kommen Sie gut und sicher an Ihr Ziel.
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1: Deswegen sagt man auch, I want a Slowak mit einem Slowak.
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das Herz in der Rinden von der uralten Linden. Das hat noch unser Großvater geschnitzt. Zwei Buchstaben sind drinnen, er kann sich erinnern. Ha, nur lacht er dabei, ganz verschmitzt. Der Anfangsbuchstaben vom Großvater stimmt.

0: glücklich. 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
1: Das war sehr schön, danke schön. Darauf müssen wir wieder was trinken.
0: Prosit. Ich hab dir damals das Mädel nicht ausgesprochen.
2: Na, wirklich nicht.
3: Das ist ja schon so lange her. Mein Gott. Das war ja das. Das war ja für.

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1: Mit Hannes Harp. Im Vorjahr hat es so viele Betriebsübernahmen in Österreich gegeben wie noch nie. Über 8200 Betriebe haben den Eigentümer gewechselt. Ein Plus von über 5% ist heute die Bilanz der Wirtschaftskammer. Die nächsten Jahre werden es noch mehr werden. Conny Diebald.
2: Rund 52.000 kleine und mittlere Unternehmen stehen für eine Übergabe an. Den größten Anteil haben Gewerbe, Handwerk oder Gastronomie. Das sind über ein Fünftel aller Arbeitgeber. Insgesamt hängen da über 700.000 Arbeitsplätze dran. Mehr als die Hälfte aller Übergaben sind Familienbetriebe. Damit so viele Betriebe wie möglich weitergeführt werden, fordert die Wirtschaftskammer Steuerzuckerl, wie beispielsweise niedrigere Steuern, wenn Betriebe verkauft werden.
1: Wer einen Betrieb übernommen hat, macht meist mehr Umsatz, investiert mehr und beschäftigt zusätzlich Personal, zeigt eine Studie der KMU-Forschung Austria. Unwetter haben gestern erneut die Feuerwehren gefordert. In Oberösterreich hatten die Helfer vor allem in den Bezirken Braunau, Grieskirchen, Ried und Scherding zu tun, umgestürzte Bäume wegzuräumen und Keller auszupumpen. Auch in der Südoststeiermark sind Bäume umgestürzt. Mehrere Gebäude wurden durch Sturmböen abgedeckt. In Salzburg musste auch die Wasserrettung ausrücken. Am Wolfgangsee und am Wallersee waren wegen des Sturms mehrere Boote gekentert. Und in St. Pölten ist wegen Sturmgefahr das Abendprogramm am Frequency Festival abgesagt worden. Ein US-Gericht hat jetzt den Visastopp für Menschen aus 75 Ländern gekippt, weil damit Visa kategorisch aufgrund der Staatszugehörigkeit verboten werden und das ist rechtswidrig. Die US-Regierung hatte im Jänner den Visastopp im Zuge seiner harten Einwanderungspolitik eingeführt. Er galt unter anderem für Menschen aus lateinamerikanischen Ländern, aus Balkanstaaten und vielen afrikanischen Ländern. Carter Larry, oberster Mäusefänger Großbritanniens am Regierungssitz Downing Street 10, ist wohlauf. Berichte über seinen Tod hat er über seinen Account auf der Plattform X zurückgewiesen. Davor hat das Portal Politics UK Infos über den Tod von Larry verbreitet, rudert später aber zurück. Die vertrauenswürdige Quelle sei gehackt worden, heißt es.
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3: Heute scheint häufig die Sonne, zeitweise gibt es einige Wolkenfelder, der sonnige Eindruck überwiegt jedoch. Die Temperatur liegt bei rund 25 Grad. Den ganzen Tag weht lebhafter bis starker Westwind mit Böen um 50 Kilometer pro Stunde. Aktuell messen wir in Wien 20 Grad. Das war das Wetter.
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3: Es ist kurz nach 10 Uhr und aktuell melden wir keine lang andauernden Verkehrsbehinderungen oder Staus. Wir wünschen eine sichere Fahrt.
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4: Das Heimatmuseum in Bad Geusern, heute im Mittelpunkt der Sendung Heimatgrüße. Dort wird die Geschichte des Ortes, die Kultur dieser Gemeinde und altes Handwerk gezeigt. Lieber Herbert, vielen Dank, dass du dir heute Zeit für uns nimmst.
5: Ja, grüß euch alle miteinander.
4: Mein Name ist Eva Schöler und ich freue mich, dass Sie heute zuhören bei den Heimatgrüßen auf Radio Wernerisch gespielt.

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0: Die Heimatgrüße heute aus dem Salzkammergut. Wir sind in Bad Gäusern im Heimatmuseum zu Gast. Lieber Herbert, wir stehen hier am Anfang des Museums und das sind besondere Schuhe.
1: Das sind richtig besondere Schuhe. Das ist der berühmte Gäuserer, der was da bei uns Wurzeln hat. Ich hatte viele, viele Schuster gegeben in Gäusern und einer hat einen gesehen gehabt. In seiner Freizeit hat der einfach probiert und hat einfach einen zwiegnadenfesten Schuh gemacht, hat das seinem Meister gezeigt. Und sein Meister, das war der Georg Peter, hat gesehen, dass das wirklich ein guter Schuh ist. Dann ist der Gäuserer Bergschuh eigentlich entstanden. Braucht haben die Schuhe, früher hat es der Jäger gehabt, der Fischer, der Holzknecht, mehr nicht. Zur Zeit, wo der Hofstaat mit dem Kaiser in Ischl auf Sommerfrische, 70 Jahre mal, glaube ich, ist er in Ischl auf Sommerfrische gewesen, zu der Zeit ist dann das Wandern erfunden worden. Früher ist kein Mensch wandern gegangen. Und zum Wandern haben die Leute gescheite Schuhe gebraucht, haben sie es in Gäusern machen lassen, dann hat der Gäuserer Bergschuh eigentlich unheimliche Berühmtheit erlangt. Einer der gefinkelten Schustern war der Peter Georg. Sagen wir uns, er hat Schuhe bis Ägypten verkauft.
0: Und mit diesen Schuhen sozusagen wandern wir jetzt weiter in den nächsten Raum. Was es da zu sehen gibt, das hören

0: Wir sind heute zu Gast im Heimatmuseum in Bad Gäusern. Wir haben gerade über die Gäuserer Schurch gesprochen und jetzt sind wir bei einem weiteren Handwerk, das für diese Region sehr wichtig war.
1: Ja, da sind wir jetzt vor der Vitrine, wo viele, viele Geigen drin hängen. In Gäusern hat es zur damaligen Zeit viele, viele Geigenbauer gegeben, von 1720 weg bis 1800, nur irgendwas. 1870 oder was hat dann der letzte aufgehört. Warum Geigenbau in Gäusern? Weil es in Gäusern ein Flecker gegeben hat, wo ein Klangholz gewachsen ist. Richtige, bestimmte Bäume, die was man zum Bau von Instrumenten, Geigen verwenden kann. Gegeben hat Käfergeigen, Bärgeigen, Gandelgeigen, viele, viele aus diesen drei Dynastien sind da entstanden.
0: Und vor mir ist ein Bassettel und du hast mir vorher erzählt, wie die Besetzung in den Wirtshäusern war. Wie hat man musiziert?
1: Musiziert hat man früher immer mit zwei Geigen und ein Bassettel oder ein Bassgeigen. Probleme hat es dann gegeben, wie die Ziehharmonika zu uns in die Region gewandert ist. Warum? Bei der Geigenmusik hat der Wirt drei Leute zahlen müssen, mit Essen und Trinken versorgen. Und wie die Ziehharmonika gekommen ist, hat nur noch einer von Wirt zahlt werden braucht, weil man mit der Ziehharmonika einfach mehr Melodienregister spielen kann. Mittlerweile ist es so, dass in Gäusern keine Musikgruppe ohne Zug und ohne Geige auskommt. Es ist ein friedliches Miteinander.
0: Und nicht nur Geigen sind hier gebaut worden und Schuhe gemacht worden. Hier ist noch viel mehr passiert in dieser Region. Was, das erzählst du uns gleich.

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0: Herbert Käfer heute mein Gast in den Heimatgrüßen. Wir sind im Heimatmuseum in Bad Geusern. Wir haben jetzt schon über die Geuserer Schurch geredet, wir haben schon über den Geigenbau hier geredet und jetzt geht's um was Tierisches im Museum.
1: Ja, es ist ein etwas sensibleres Thema. Wir in Geusern dann Vögel fangen. Wir sind aber keine Italiener, wir essen es nicht. Wir freuen uns gerade, wenn wir es erwischen und lassen die meisten nach der Vogelausstellung wieder aus in die Freiheit. Fangen dann mal vier Gattungen. Da ist einmal der rote, der schöne, der Gömpel. Dann ist der bunte, der Stieglitz. Dann ein kleiner gelber, das ist der Zeisig. Und den Kreuzschnabel fangen wir. Und beim Kreuzschnabel gibt's einen gelben und einen roten. Also vier Gattungen, aber fünf Vögel dürfen wir fangen.
0: Und gegenüber von diesen Vitrinen, wo das Vogelfangen dargestellt ist, sieht man ein Stück des Solewegs dargestellt, und zwar den Gegentrieb. Was ist der Gegentrieb?
1: Das Salz wurde früher auf Salzschiffen entlang der Traun runtergebracht bis unterhalb nach Linz. Unsere Leute sind gefahren von Hallstatt bis Gmunden. Von Gmunden hat eine andere Mannschaft dann übernommen, die ist bis Stadelbaurer gefahren. Und in Stadelbaurer ist die Traun weiter geworden, da hat man mit diesen großen Schiffen nicht mehr fahren können. Dann hat man umgeladen auf andere Schiffe und die sind dann von Stadelbaurer bis Linz weitergefahren. Früher hat man die Schiffe an Ort und Stelle lassen, sind verkauft worden als Bauholz, als Brennholz und. Und dann hat es geheißen, das Holz wird immer weniger bei uns in der Region. Dann hat man den Gegentrieb gemacht. Das heißt, man hat die Salzschiffe wieder zurückgebracht zum Ausgangspunkt. Den Gegentrieb, die Salzschiffe zurückziehen, haben Bauern mit ihren Pferden gemacht.
0: Das waren die sogenannten Traunreiter. Danke, lieber Herbert, dass du dir heute Zeit für uns nimmst.

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1: Wir sind heute mit den Heimatgrüßen im Salzkammergut in Bad Gäusern im Heimatmuseum. Lieber Herbert, wir sind jetzt schon einen großen Teil des Museums durchgegangen. Jetzt stehen wir vor ganz vielen Bauernhöfen.
2: Richtig, da ist die Siedlungslandschaft von Gäusern im Prinzip ein bisschen dargestellt. Wenn man jetzt das erste Haus anschaut, das ist der sogenannte Einhof. Da war Wohnen, Vieh, Unterkunft und der Heustadel alles in einem Gebäude. Wenn man dann weiterschaut, die Bissern Bauern, die haben Wohnen, Heustadel und Vieh extra gehabt. Was wir alle gehabt haben in Gäusern, sind viele, viele Hütten rund ums Haus. Ganz wichtig ist das da, das kleine Dingel, was da dran ist beim Heustadel. Das ist ein Auge, die Hütten. Da tut man das Klumpert rein, was man sein Lebtag nicht mehr braucht, aber zum Wegschmeißen schade ist. Auf der Seite sehen wir drei Modelle von Almhütten. Einmal haben wir da die Nebeneinandhütten, Sennerin auf einer Seite, Rimmviecher auf der anderen Seite. Dann haben wir eine Hintereinandhütten, Sennerin vorne raus zur Sonne, Rimmviecher, der Steuereingang ist auf der Hinterseite gewesen. Und die Bisserhütten ist natürlich übereinandhütten gewesen. Rimmviecher sind herunten, Sennerin ist oben. Am Sonntag sind die Sennerinnen meist runtergegangen ins Tal, in die Kirche, haben ein Butter oder was mitgenommen, aber was sie oben auf der Alm gemacht haben, und dann wieder heimgehen, haben sie in Fachtel, also nennen sie das, was die am Kopf haben, hat, wieder das Zeug aufgetragen, was sie oben nicht produzieren können hat, aber zum Leben gebraucht hat.
1: Lieber Herbert, wenn man sich diese ganzen schönen Höfe anschauen will, wann kann man das Museum besuchen?
2: Das Museum hat Dienstag bis Sonntag von 10 bis 12 Uhr offen. Und auf Wunsch muss man mich anrufen, dann komme ich auf Kamera zu jeder, fast zu jeder Tages- und Nachtzeit einer gehen.

0: Lieber Herbert, wir sind jetzt einen Stock höher gelandet und da gibt's einen Bornelrichter. Was ist denn ein Bornelrichter?
1: Der Bornelrichter ist gewesen der Gottlieb Oberhauser. Der Gottlieb Oberhauser ist gebürtig Nähe von Kitzbühel und ist als junger Bursch zu uns in die Region als Viehhirte.

0: gewesen ist, dann haben ihm seine Patienten Zeugnis geschrieben, was er alles Gutes da hat. Und mit diesem Konvolut ist er dann zum Kaiser gedingelt und der Kaiser hat einen kaiserlich-königlichen Borsalrichter aus ihm gemacht. Mit der Einschränkung, Blinddarm darfst keinen außer tun.
1: Das war der Gottlieb Oberhauser und auf der anderen Seite des Raumes gibt es noch einen besonderen Mann, den Alois Elsenwenger.
0: Der Alois Elsenwenger war der erste Fotograf von Guisern. Man sieht da ein Selbstporträt von ihm und seinen Fotoapparat. Dieser Alois Elsenwenger hat für Friedrich Simoni, der sogenannte Dachstein-Erforscher, die meisten Fotos gemacht. Sein Sohn war der Paul Elsenwenger, das war ein Maler. So wie der Paul Elsenwenger waren auch viele Maler einer dazu mal zur Sommerfrische in Guisern. Fast jeder dieser Maler hat schöne Porträts von Guisern gemacht und auch da zurückgelassen. Bei uns im Museum kann man sich jetzt anschauen.
1: Und wir gehen jetzt weiter in den nächsten Raum. Was es da zu sehen gibt, hören Sie gleich.

0: Die Heimatgrüße heute aus dem Heimatmuseum in Bad Gäusern. Und jetzt sind wir in einem Raum, der den besonnenen Gäuserern gewidmet ist.
1: Da man einer kommt, dein Raum ist Voraussetzung, da man ein Gäuserer oder eine Gäuserin gewesen ist. Dann muss man es zu irgendwas gebracht haben, ganz wurscht, ob Politik, Kunst oder Sonstiges. Und der dritte Punkt, den was man erfüllen muss, man muss ja gestorben sein.
0: Und einer von diesen besonderen Gäuserern, der hat lange gelebt.
1: Genau, der hat 3 Jahrhunderte lang gelebt. 3 Jahrhunderte ist ein bisschen lang, aber er ist 1798 geboren, also das erste Jahrhundert. Dann das nächste hat er ganz geschafft. Dann hat er nur 2 Jahre vom dritten Jahrhundert erlebt. Das ist gewesen, der Josef Besendorfer, genannt hat man ihn Krummschnabel Duscher.
0: Und den sieht man auch auf einem wunderschönen alten Foto. Und neben dem Josef Besendorfer ist der Matthias Bär. Was hat's denn mit dem auf sich?
1: Der hat, auf einmal hat er zum Schwitzen angefangen. Er hat ein bisschen zittert. Und wenn er solch einen Anfall gehabt hat, dann ist er ein bisschen in Trance gekommen und hat sagen können, wer in Gäusern gerade verstorben ist.
0: Und wenn man über die besonnenen Gäuserer redet, dann gibt's noch einen, dem sogar ein ganzer Raum bei euch gewidmet ist.
1: Dieser besondere Gäuserer war der sogenannte Bauernphilosoph, der Konrad Bäubler. Im Gasthaus hat er eine Bücherei aufgebaut. Er hat von den Philosophen und Wissenschaftlern von Europa die Bücher angefordert und hat es in seiner Bücherei zur Verfügung gestellt. Seine Bücherei, er hat 1400 Bücher gehabt, hat er dann niedergeschrieben in seinem Testament, lasst mir meine Bücher nicht verkommen, aber sagt es nicht alle Leute, weil da sind auch gefährliche Bücher dabei. Und diese Bücher sind halt zum Großteil da bei mir im Museum ausgestellt.

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0: Wir sind am Ende der Heimatgrüße angelangt. Lieber Herbert, vielen Dank für deine Zeit und dass du uns durchs Heimatmuseum in Bad Geusern geführt hast. Noch eine letzte persönliche Frage. Was macht Geusern für dich so besonders?
1: Wir kennen uns alle. Wir sind gleich wie du. Wenn wir streiten, dann streiten wir. Aber es ist nach 5 Minuten wieder vergessen und wir sind wieder gut miteinander.
0: Wann kann man das Museum besuchen?
1: Von Dienstag bis Sonntag von 10 bis 12 Uhr haben wir normal offen. Wenn man eine Führung möchte, muss man sie bei mir melden und dann ist eine Führung jederzeit möglich.
0: Das Heimatmuseum in Bad Geusern, vielen Dank, dass wir heute da sein haben dürfen. Eva Schöler bedankt sich fürs Zuhören und ich freue mich, wenn Sie nächstes Mal wieder mit dabei sind bei den Heimatgrüßen auf Radio Wernerisch gespielt.

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1: Mit Hannes Harp. Die SPÖ ist schuldenfrei. Die Sozialdemokraten haben alle Bankkredite zurückgezahlt. Das Ziel, wieder in die schwarzen Zahlen zu kommen, hatte die SPÖ schon für das Vorjahr geplant. Zusätzliche Parteitage und Mitgliederbefragungen haben aber unerwartet mehr Geld gekostet. Vor über 10 Jahren, damals unter Parteichef Werner Faymann, haben die Roten noch rund 20 Millionen Euro Schulden gehabt. Über 8.200 Betriebe haben im Vorjahr in Österreich den Eigentümer gewechselt. Ein Plus von über 5% ist heute die Bilanz der Wirtschaftskammer. Rund 52.000 kleine und mittlere Unternehmen stehen die kommenden Jahre für eine Übergabe an. Damit so viele Betriebe wie möglich weitergeführt werden, fordert die WKO beispielsweise niedrigere Steuern, wenn Betriebe verkauft werden. Wer einen Betrieb übernommen hat, macht meist mehr Umsatz, investiert mehr und beschäftigt zusätzlich Personal, zeigt eine Studie der KMU-Forschung Austria. In Europa sind mit den Hitzewellen diesen Sommer mindestens 30.000 Menschen mehr verstorben als ohne Hitze. Das schätzt eine europaweite Beobachtungsplattform auf Basis der vorläufigen Zahlen der nationalen Gesundheitsbehörden. Besonders viele Hitzetote hat es demnach in der letzten Juniwoche gegeben. Auf dem Rhein können ab heute auch die Fähren wieder fahren, nachdem die Pegelstände gestiegen sind. 29 Tage lang mussten die Rheinfähren wegen des Niedrigwassers eine Zwangspause einlegen. Den Betreibern ist damit ein großer Teil des Geschäfts weggebrochen. Denn gerade der Sommer ist wichtig fürs Geschäft, weil viele Urlauber mit den Fähren fahren.
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1: Mit Hannes Haab. Der Schulstart im Herbst rückt immer näher. Schulsachen für das neue Schuljahr kosten teils ordentlich Geld. Wenn man beim Einkaufen einige Dinge beachtet, kann man sich Geld sparen, sagt Konsumentenschützerin Ulrike Weiß von der Arbeiterkammer Oberösterreich.
2: Also besonders sparen lässt sich bei teuren Produkten, zum Beispiel bei einem Farbstifteset mit 24 Stück, da kann man bis zu 21 Euro sparen, wenn man da kein Markenprodukt wählt oder auch zum Beispiel bei einem Zirkel und natürlich auch dort, wo ich sehr viele Stück kaufe. Wenn ich beispielsweise pro Heft 1,10 Euro einsparen kann, dann sind es insgesamt auch 11 Euro.
1: Auch gebrauchte Produkte sind oft noch in gutem Zustand. Gerade bei Schultaschen kann man sich hier Geld sparen, sagt Weiß. Die SPÖ ist schuldenfrei. Die Sozialdemokraten haben alle Bankkredite zurückgezahlt. Das Ziel, wieder in die schwarzen Zahlen zu kommen, hatte die SPÖ schon für das Vorjahr geplant. Zusätzliche Parteitage und Mitgliederbefragungen haben aber unerwartet mehr Geld gekostet. Vor über 10 Jahren, damals unter Parteichef Werner Faymann, haben die Roten noch rund 20 Millionen Euro Schulden gehabt. Für eine Suchaktion hat in Salzburg in der Nacht ein 17-jähriger Autofahrer gesorgt. Er ist zu schnell und betrunken in der Nähe der Salzach von der Straße abgekommen. Feuerwehr und Wasserrettung haben den jungen Mann gesucht. 2 Stunden später haben die Helfer den 17-Jährigen im Ortsgebiet von Bischofshofen gefunden. Er sei unter Schock gestanden, sagte der Polizei. Die Rettung hat ihn und seine 2 Mitfahrer versorgt. Um Waldbrände besser löschen zu können, helfen in Zukunft auch die bestellten neuen Transportflugzeuge vom Bundesheer. 2 der 4 neuen brasilianischen C-390 können Löschwasser aufnehmen. Sie lösen die C-130 Herkules-Maschinen ab. In 2 Jahren sollen die ersten Flieger in Österreich landen.
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3: Heute Nachmittag scheint häufig die Sonne, zeitweise ziehen jedoch auch mehr Wolken durch. Es ist angenehm warm mit einem Höchstwert rund 25 Grad. In den Tälern kann sich vereinzelt Nebel halten. Aktuell messen wir in Wien 22 Grad. Das war unser Blick auf das Wetter.
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3: Es ist kurz nach 12 Uhr und momentan kommen Sie ohne längere Verzögerungen oder Staus voran. Kommen Sie gut an Ihr Ziel.
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1: Mit Hannes Haab. Die neue EU-Verpackungsverordnung bringt dem Versand- und Onlinehandel weiter große Probleme. Seit über einer Woche gilt sie. Ziel ist unter anderem, dass Verpackungen besser wiederverwertet werden. Händler, die Ware in andere EU-Länder schicken wollen, brauchen außerdem einen Ansprechpartner für Behörden, kritisiert Alexander Smuck von der Wirtschaftskammer.
2: Ich als Unternehmer benötige in 27 EU-Ländern so einen Bevollmächtigten, den ich bezahlen muss. Der kostet mich Geld. Und teilweise reden wir von bis zu 1.000 Euro pro EU-Land, pro Jahr. Das sind für KMUs Beträge, die sind nicht finanzierbar.
1: Die Verpackungsverordnung geht am Ziel vorbei und sei teils nicht umsetzbar. Es ist fast schon leichter, Waren außerhalb der EU zu verschicken als innerhalb der Union, sagt Smuck. Mindestens 1.000 Menschen sind in Spanien in der Region Valencia wegen eines Waldbrands in Sicherheit gebracht worden. Der Brand hat sich dort weiter ausgebreitet und ist nach wie vor außer Kontrolle. Bis gestern sind über 400 Hektar verbrannt. Weiter im Norden dagegen hat es heftige Regenfälle gegeben mit bis zu 200 Litern pro Quadratmeter. Wegen Überflutungen haben die Behörden dort hunderte Menschen in Sicherheit gebracht. Schwere Unwetter gestern Abend haben die Feuerwehren gefordert. Besonders betroffen sind Oberösterreich, Salzburg, die Steiermark und das Burgenland gewesen. Allein in Oberösterreich sind etwa 2500 Helfer zu rund 220 Einsätzen ausgerückt, um umgestürzte Bäume wegzuräumen oder Keller auszupumpen. Im Südosten der Steiermark und im Burgenland haben kurze, aber heftige Unwetter Bäume umgerissen oder Dächer abgedeckt. Der Schulstart im Herbst rückt immer näher. Schulsachen für das neue Schuljahr kosten teils ordentlich Geld. Wer zu günstigeren Produkten greift, etwa bei Farbstiften oder beispielsweise Hefte in größeren Stückzahlen kauft, kann sich hier Geld sparen, raten die Konsumentenschützer der Arbeiterkammer. Auch gebrauchte Produkte, wie etwa Schultaschen, sind günstiger und oft noch in gutem Zustand.
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3: Heute Nachmittag scheint häufig die Sonne, zeitweise ziehen jedoch auch mehr Wolken durch. Es ist angenehm warm mit einem Höchstwert rund 25 Grad. Aktuell messen wir in Wien 23 Grad. Das war das Wetter.
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3: Es ist kurz nach 13 Uhr und aktuell melden wir keine lang andauernden Verkehrsbehinderungen oder Staus. Wir wünschen eine gute Fahrt.
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1: Mit Hannes Haab. Der Handelsstreit zwischen den USA und Kanada droht zu eskalieren. Die Verhandlungen um einen neuen Zolldeal sind in der Nacht gescheitert. Die USA haben daraufhin Strafzölle von 50% auf bestimmte Produkte aus Kanada angekündigt, etwa auf Wein, Hockeyschläger, Möbel oder Milchprodukte. Das betrifft Waren im Wert von umgerechnet 17 Milliarden Euro. Kanadas Premier Mark Carney hat weitere Gespräche vorerst ausgeschlossen und will US-Produkte in gleicher Höhe besteuern. Die neue EU-Verpackungsverordnung bringt dem Versand- und Onlinehandel weiter große Probleme. Seit über einer Woche gilt sie. Ziel ist unter anderem, dass Verpackungen besser wiederverwertet werden. Die Wirtschaftskammer kritisiert hohe Kosten und zusätzliche Bürokratie, besonders für kleine oder mittlere Versandhändler. Waren in die Schweiz oder Großbritannien zu schicken, ist mittlerweile leichter als innerhalb der EU. Es braucht einfachere Regeln, besonders für kleine Händler, fordert die WKO. Deutschland hat der Ukraine weitere Hilfe um 50 Millionen Euro zugesagt, um Wohnungen zu reparieren oder mobile Toiletten oder Heizanlagen aufzustellen. Der deutsche Außenminister Wadephul kündigt bei seinem Besuch in Kiew auch Gespräche über zusätzliche Luftabwehr an. Ein menschenähnlicher Roboter, der schneller läuft als der schnellste Mensch der Welt. Der auf den Namen Blitz getaufte Roboter ist in Peking die 100 Meter in knapp über 9 Sekunden gelaufen. Der jamaikanische Rekordhalter Usain Bolt ist das in knapp 9,5 Sekunden gelaufen. China fördert humanoide Roboter als Zukunftsbranche.
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2: Heute Nachmittag scheint häufig die Sonne, zeitweise ziehen jedoch auch mehr Wolken durch. Es ist angenehm warm mit einem Höchstwert rund 25 Grad. In den Tälern kann sich stellenweise Nebel halten. Aktuell messen wir in Wien 24 Grad. Das war unser Wetterüberblick.
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2: Es ist kurz nach 14 Uhr und aktuell gibt es keine längeren Staus oder Verzögerungen. Kommen Sie gut an Ihr Ziel.
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1: Mit Hannes Haab. Weil die Spritpreise an den Tankstellen so hoch sind, schlagen die Finanzminister von 6 EU-Ländern eine Übergewinnsteuer für Ölkonzerne vor, darunter auch Finanzminister Marta Bauer. Das steht in einem gemeinsamen Brief an die EU. Die Mineralölkonzerne, die durch den Iran-Krieg ordentliche Profite machen, sollen dafür Steuern zahlen. Die Finanzminister wollen, dass die EU gemeinsam vorgeht, weil bisherige Versuche der einzelnen Staaten, die Spritpreise für die Menschen dauerhaft zu senken oder zu stabilisieren, zu wenig gebracht haben. Der Handelsstreit zwischen den USA und Kanada droht zu eskalieren. Die Verhandlungen um einen neuen Zolldeal sind in der Nacht gescheitert. Die USA haben daraufhin Strafzölle von 50% auf bestimmte Produkte aus Kanada angekündigt, etwa auf Wein, Hockeyschläger, Möbel oder Milchprodukte. Das betrifft Waren im Wert von umgerechnet 17 Milliarden Euro. Kanadas Premier Mark Carney hat weitere Gespräche vorerst ausgeschlossen und will US-Produkte in gleicher Höhe besteuern. Die Feuerwehr hat gestern Abend in Tirol in Kufstein eine 90-Jährige aus einer brennenden Wohnung retten können. Sie und ihr gleichaltriger Ehemann sind unverletzt geblieben, ist die Info der Polizei. Ein technischer Defekt am Herd der Seniorin dürfte das Feuer ausgelöst haben. Internetbetrüger haben sich eine neue Masche überlegt. Aktuell verschicken sie gefälschte E-Mails und geben sich als Finanzministerium aus. Sie sagen, dass es Probleme bei der Auszahlung der Familienbeihilfe gibt, weil die persönlichen Daten der Angeschriebenen angeblich missbräuchlich verwendet wurden. Man solle nun über einen Link seine Daten zur Überprüfung noch einmal eingeben. Das auf keinen Fall tun, ist die Warnung des Finanzministeriums. Im Zweifelsfall immer bei der offiziellen Nummer des Finanzamts anrufen und nachfragen, ist der Tipp.
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2: Heute Nachmittag scheint häufig die Sonne, zeitweise ziehen jedoch auch mehr Wolken durch. Es ist angenehm warm mit einem Höchstwert rund 25 Grad. Aktuell messen wir in Wien 25 Grad. Das war unser Blick auf das Wetter.
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2: Es ist kurz nach 15 Uhr und im Moment sind uns keine größeren Verkehrsbehinderungen gemeldet. Wir wünschen eine sichere Fahrt.
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1: Mit Hannes Harp. Nach der Explosion in einem Pyrotechnikunternehmen in Niederösterreich in Winzendorf im Bezirk Wiener Neustadt berichten Mitarbeiter nun von Sicherheitsproblemen, die schon lange bekannt waren. Es soll auch in der Vergangenheit schon immer wieder Fälle gegeben haben. Auch das Arbeitsinspektorat bestätigt mehrere Vorfälle aus der Vergangenheit. Grund für die Explosion vorgestern dürfte eine chemische Reaktion in einem Abfallbehälter im Labor gewesen sein. Weil die Spritpreise an den Tankstellen so hoch sind, schlagen die Finanzminister von 6 EU-Ländern eine Übergewinnsteuer für Ölkonzerne vor, darunter auch Finanzminister Marta Bauer. Das steht in einem gemeinsamen Brief an die EU. Die Mineralölkonzerne, die durch den Iran-Krieg ordentliche Profite machen, sollen dafür Steuern zahlen. Die Finanzminister wollen, dass die EU gemeinsam vorgeht, weil bisherige Versuche der einzelnen Staaten, die Spritpreise für die Menschen dauerhaft zu senken oder zu stabilisieren, zu wenig gebracht haben. Mindestens 1000 Menschen sind in Spanien in der Region Valencia wegen eines Waldbrands in Sicherheit gebracht worden. Der Brand hat sich dort weiter ausgebreitet und ist nach wie vor außer Kontrolle. Bis gestern sind über 400 Hektar verbrannt. Weiter im Norden dagegen hat es heftige Regenfälle gegeben mit bis zu 200 Litern pro Quadratmeter. Wegen Überflutungen haben die Behörden dort hunderte Menschen in Sicherheit gebracht. Ein 33-jähriger gebürtiger Chinese ist gestern mit Falschgeld aufgeflogen. Er hat versucht, damit Jetons in einem Glücksspiellokal zu kaufen. Ein Mitarbeiter, dem die Blüten aufgefallen sind, hat die Polizei gerufen. Die Polizei hat bei dem Mann mehrere tausend Euro Bargeld gefunden, die nun auf Echtheit geprüft werden. Der Mann wurde angezeigt.
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2: Heute bleibt es trocken mit meist noch Sonnenschein und nur vorübergehend Wolken. Vorerst ist es windig, in der Nacht wird es ruhiger. Die Temperaturen sinken auf Werte zwischen 12 und 16 Grad. Aktuell messen wir in Wien 26 Grad. Das war das Wetter.
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2: Es ist kurz nach 16 Uhr und im Moment sind uns keine größeren Verkehrsbehinderungen gemeldet. Gute Fahrt und passen Sie auf sich auf.
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Willkommen zu einer neuen Wiener Melange, die ich mit Waltraud Haas, Kleine Wiener Weise, begonnen habe. Mit dem Nasel im Weinglasel drin. Den Titel hören wir jetzt von den Werner Spatzen.

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Das waren jetzt die drei Kolibris. Ihr habt schon gemerkt, jetzt geht's ein bisschen um die Nase und den Wein. Naja, machen wir gleich weiter. Mein Nasel ist ein Stopplicht. Hören wir von den Herrn Häuserbuben.

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Von der Weltpartie haben wir »Mein Naserl ist so rot, weil ich so blau bin« gehört. Ja, und es geht gleich weiter mit einer kleinen Trarerei, gesungen von Michael Heldau.

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Das waren jetzt die Texas-Schreimen mit Schulzern immer, die anderen. Heinz Zednik mit den Baumgartner-Schrammeln hören wir jetzt mit Amusi, Amusi.

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Das war jetzt der Armin Berg mit einer historischen Aufnahme. 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Aber den Titel hören wir jetzt von Oskar Kainz.

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Vom Rudi Luchs hören wir jetzt einmal Möcht ich zurück noch werden gehört. Und jetzt kommt was, naja. Peter Heinz Kersten, am Sonntag gehört Wien mir allein.

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Von Hans Stracker haben wir Dort, wo der Weg zum Wegerl wird gehört. Ja, und weiter geht es gleich mit Fred Wottitz, die alten Lieder.

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Liedwunsch vom René, den ich gerne erfüllt habe, war Liesel, komm her, gesungen von Christel Prager und Walter Heider.

Ja, leider neigt sich auch meine heutige Wiener Melange wieder langsam aber sicher dem Ende entgegen. Ich hoffe, die Sendung hat euch gefallen und ihr schaltet das nächste Mal wieder ein. Ich möchte mich ganz herzlich fürs Zuhören bedanken und natürlich bedanke ich mich auch bei Radio Wienerlied.at für die ganz hervorragende Zusammenarbeit. Wenn ihr irgendwelche Wünsche zu meiner Sendung habt, dann schreibt mir bitte ein E-Mail an wiener-melange@gmx.at und ich werde Wünsche natürlich gerne nach Möglichkeit erfüllen. Im Hintergrund hören Sie Bruno Kunert und Leo Gach mit Was wäre Wien? Jetzt noch im Anschluss das Trio Alt Wien mit Drunt im Lichtental. Und auf ein baldiges Wiederhören freut sich schon euer Crazy Joe.

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4: Mit Hannes Harp. Nach der Explosion in einem Pyrotechnikunternehmen in Niederösterreich in Winzendorf im Bezirk Wiener Neustadt berichten Mitarbeiter nun von Sicherheitsproblemen, die schon lange bekannt waren. Es soll auch in der Vergangenheit schon immer wieder Fälle gegeben haben. Auch das Arbeitsinspektorat bestätigt mehrere Vorfälle aus der Vergangenheit. Grund für die Explosion vorgestern dürfte eine chemische Reaktion in einem Abfallbehälter im Labor gewesen sein. Weil die Spritpreise an den Tankstellen so hoch sind, schlagen die Finanzminister von 6 EU-Ländern eine Übergewinnsteuer für Ölkonzerne vor, darunter auch Finanzminister Marta Bauer. Das steht in einem gemeinsamen Brief an die EU. Die Mineralölkonzerne, die durch den Iran-Krieg ordentliche Profite machen, sollen dafür Steuern zahlen. Die Finanzminister wollen, dass die EU gemeinsam vorgeht, weil bisherige Versuche der einzelnen Staaten, die Spritpreise für die Menschen dauerhaft zu senken oder zu stabilisieren, zu wenig gebracht haben. Mindestens 1000 Menschen sind in Spanien in der Region Valencia wegen eines Waldbrands in Sicherheit gebracht worden. Der Brand hat sich dort weiter ausgebreitet und ist nach wie vor außer Kontrolle. Bis gestern sind über 400 Hektar verbrannt. Weiter im Norden dagegen hat es heftige Regenfälle gegeben mit bis zu 200 Litern pro Quadratmeter. Wegen Überflutungen haben die Behörden dort hunderte Menschen in Sicherheit gebracht. Ein 33-jähriger gebürtiger Chinese ist gestern mit Falschgeld aufgeflogen. Er hat versucht, damit Jetons in einem Glücksspiellokal zu kaufen. Ein Mitarbeiter, dem die Blüten aufgefallen sind, hat die Polizei gerufen. Die Polizei hat bei dem Mann mehrere tausend Euro Bargeld gefunden, die nun auf Echtheit geprüft werden. Der Mann wurde angezeigt.
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5: Heute Abend bleibt es trocken mit meist noch Sonnenschein und nur vorübergehend Wolken. Vorerst ist es noch windig, in der Nacht wird es ruhiger. Die Temperaturen sinken auf Werte zwischen 12 und 16 Grad. Aktuell messen wir in Wien 26 Grad. Morgen erwartet uns Sonne mit einigen Wolken. Südlich der Stadt kann es zeitweise stärker bewölkt sein. Die Temperaturen liegen bei rund 25 Grad. Das waren die Wetteraussichten.
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5: Es ist kurz nach 17 Uhr und momentan kommen Sie ohne längere Verzögerungen oder Staus voran. Wir wünschen eine gute Fahrt.
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1: Hier ist die Marion Zipp, Reutzhauser vom Wiener Liedfestival in Sierndorf an der Mach und ich habe bei mir den Roland Sberg, der für das Ganze verantwortlich ist. Roland, wie bist du dieses Jahr mit dem Festival bisher zufrieden?
2: Ja, es läuft alles perfekt. Natürlich nur dank unserer ehrenamtlichen Helfer. Wir haben ja rund 180 Helfer, die hier seit 3 Wochen schrauben, bohren, Sessel aufstellen, Bühnen aufbauen, kochen, backen. Es ist unglaublich. Wir haben hier wirklich auch das Essen, die Mehlspeise, ist ja alles selbstgemacht regional. Und wir sind jeden Tag müde, aber es ist schön, wenn wir sehen, was es wird und dass es so toll angenommen wird, unser Wiener Liedfestival hier.
1: Ihr habt ja gestern schon begonnen, am Freitag am Abend. Wie ist es da gelaufen?
2: Wir waren am Freitag ausverkauft, wir haben es aber nur begrenzt gehabt, also eine kleinere Gruppe. Und wir haben gestern das Woodstock des Wiener Lieds erlebt. Wir haben nämlich Regen gehabt, Sturm und die Menschen sind alle da geblieben und bis in der Früh am Kellerberg gefeiert. Das war unglaublich, alle mit Regenschutz und trotzdem gut drauf und die Musiker haben uns eine tolle Stimmung gemacht.
1: Ja, an Musikern hast du die ganze Elite der Wiener Liedszene da.
2: Rund 60 Musiker, wie du richtig sagst, ich sage immer die Besten der Besten des Wiener Lieds, versammeln sich heute hier am Kellerberg. Die Strottern feiern 30 Jahre Bühnenjubiläum gemeinsam mit Kollegium Kalksburg. Wir haben den Rudi Koschelow, wir haben die Häuser-Familie, wir haben die 16er Burm, wir haben den Oliver Mahr, wir haben die Zittersister und es geht so weiter. Alles, was Rang und Namen hat im Wiener Lied, was man kennt, ist hier heute am Kellerberg und das freut uns.
1: Na, dann will ich dich gar nicht länger aufhalten. Ich spüre, du bist schon wieder am Sprung. Ich wünsche dir weiterhin viel Erfolg.
2: Danke, danke, danke. Wir freuen uns und es wird ganz sicher auch mit euch ein tolles Festival. Danke.

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1: Ich melde mich noch einmal vom Wiener Liedfestival in Sierndorf an der Mach und habe vor mir stehen den Clemens Lendl von den Strottern, die ihr 30-jähriges Bühnenjubiläum feiern. Freut mich, dass du da bist.
2: Freue mich auch.
1: Ihr habt schon ein paar Auftritte hinter euch. Wie waren eure Eindrücke bisher?
2: Wir haben einmal gespielt bis jetzt und es war sehr schön. Das ist eine neue Bühne. Ich glaube, die haben es bis jetzt noch nicht gehabt. Und ja, wie immer hier ein wahnsinnig aufmerksames und zugewandtes Publikum schön ist. Und Temperaturen sind optimal und das ist alles perfekt.
1: Wenn Engel reisen, oder?
2: Ja, aber wirklich. Das war nicht immer. Ich kann mich erinnern, vor 2 Jahren hat es da 40 Grad gehabt. Da war es für alle ein bisschen eine Qual auch, aber heuer super.
1: Was habt ihr noch mit eurem 30-jährigen Jubiläum vor?
2: Boah, eine Menge. Wir spielen einfach viel heuer und versuchen auch das ganze Jahr so alle Facetten, die wir so haben. Also alle. Wir spielen mit Christoph Bochtanski, mit dem Puppenspieler, sind wir im September 3-mal im Schubert-Theater in Wien. Mit Velvet Elevator spielen wir noch im Metropol im November. Das ist dann so groß aufgeblasen. Film- und Fernsehorchester ist das. Und da spielen wir so diese Riesenarrangements von diesen Sowenes-Geschichten aus den 70er Jahren und ein bisschen heller. Und dann ein paar schöne Arrangements von Leopoldi-Sachen und auch von unseren Liedern. Ein paar so schön aufgeblasen, ja, nach Hollywood quasi gebracht.
1: Es gibt ja auch eine neue CD.
2: Es gibt eine neue Platte, die haben wir gerade erst vor 3 Wochen oder so bei Glatt und Verkehrt haben wir die präsentiert. Mit der sind wir auch noch unterwegs, natürlich mit dem Programm. Mit dem Blech sind wir da unterwegs. Sind wir in Wien im.
1: Auf jeden Fall schön, dass du dir kurz Zeit genommen hast. Und ich wünsche euch auf jeden Fall viel Glück und viel Erfolg weiter für die 30 nächsten Jahre. Und auf jeden Fall noch ein schönes Festival.
2: Danke, euch auch.
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1: Mit Hannes Harp. Nach der Explosion in einem Pyrotechnikunternehmen in Niederösterreich in Winzendorf im Bezirk Wiener Neustadt berichten Mitarbeiter nun von Sicherheitsproblemen, die schon lange bekannt waren. Es soll auch in der Vergangenheit schon immer wieder Fälle gegeben haben. Auch das Arbeitsinspektorat bestätigt mehrere Vorfälle aus der Vergangenheit. Grund für die Explosion vorgestern dürfte eine chemische Reaktion in einem Abfallbehälter im Labor gewesen sein. Weil die Spritpreise an den Tankstellen so hoch sind, schlagen die Finanzminister von 6 EU-Ländern eine Übergewinnsteuer für Ölkonzerne vor, darunter auch Finanzminister Marta Bauer. Das steht in einem gemeinsamen Brief an die EU. Die Mineralölkonzerne, die durch den Iran-Krieg ordentliche Profite machen, sollen dafür Steuern zahlen. Die Finanzminister wollen, dass die EU gemeinsam vorgeht, weil bisherige Versuche der einzelnen Staaten, die Spritpreise für die Menschen dauerhaft zu senken oder zu stabilisieren, zu wenig gebracht haben. Mindestens 1000 Menschen sind in Spanien in der Region Valencia wegen eines Waldbrands in Sicherheit gebracht worden. Der Brand hat sich dort weiter ausgebreitet und ist nach wie vor außer Kontrolle. Bis gestern sind über 400 Hektar verbrannt. Weiter im Norden dagegen hat es heftige Regenfälle gegeben mit bis zu 200 Litern pro Quadratmeter. Wegen Überflutungen haben die Behörden dort hunderte Menschen in Sicherheit gebracht. Ein 33-jähriger gebürtiger Chinese ist gestern mit Falschgeld aufgeflogen. Er hat versucht, damit Jetons in einem Glücksspiellokal zu kaufen. Ein Mitarbeiter, dem die Blüten aufgefallen sind, hat die Polizei gerufen. Die Polizei hat bei dem Mann mehrere tausend Euro Bargeld gefunden, die nun auf Echtheit geprüft werden. Der Mann wurde angezeigt.
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2: Heute Abend bleibt es trocken mit meist noch Sonnenschein und nur vorübergehend Wolken. Vorerst ist es noch windig, in der Nacht wird es ruhiger. Die Temperaturen sinken auf Werte zwischen 12 und 16 Grad. Aktuell messen wir in Wien 25 Grad. Morgen gibt es Sonne und einige Wolken. Südlich der Stadt kann es zeitweise stärker bewölkt sein. Die Temperaturen liegen am Nachmittag bei rund 25 Grad. Das waren die Wetteraussichten.
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2: Es ist kurz nach 18 Uhr und aktuell gibt es keine längeren Staus oder Verzögerungen. Wir wünschen eine gute Fahrt.
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1: Mit Hannes Haab. Nach der Explosion in einem Pyrotechnikunternehmen in Niederösterreich in Winzendorf im Bezirk Wiener Neustadt berichten Mitarbeiter nun von Sicherheitsproblemen, die schon lange bekannt waren. Es soll auch in der Vergangenheit schon immer wieder Fälle gegeben haben. Auch das Arbeitsinspektorat bestätigt mehrere Vorfälle aus der Vergangenheit. Grund für die Explosion vorgestern dürfte eine chemische Reaktion in einem Abfallbehälter im Labor gewesen sein. Weil die Spritpreise an den Tankstellen so hoch sind, schlagen die Finanzminister von 6 EU-Ländern eine Übergewinnsteuer für Ölkonzerne vor, darunter auch Finanzminister Marta Bauer. Das steht in einem gemeinsamen Brief an die EU. Die Mineralölkonzerne, die durch den Iran-Krieg ordentliche Profite machen, sollen dafür Steuern zahlen. Die Finanzminister wollen, dass die EU gemeinsam vorgeht, weil bisherige Versuche der einzelnen Staaten, die Spritpreise für die Menschen dauerhaft zu senken oder zu stabilisieren, zu wenig gebracht haben. Mindestens 1000 Menschen sind in Spanien in der Region Valencia wegen eines Waldbrands in Sicherheit gebracht worden. Der Brand hat sich dort weiter ausgebreitet und ist nach wie vor außer Kontrolle. Bis gestern sind über 400 Hektar verbrannt. Weiter im Norden dagegen hat es heftige Regenfälle gegeben mit bis zu 200 Litern pro Quadratmeter. Wegen Überflutungen haben die Behörden dort hunderte Menschen in Sicherheit gebracht. Ein 33-jähriger gebürtiger Chinese ist gestern mit Falschgeld aufgeflogen. Er hat versucht, damit Jetons in einem Glücksspiellokal zu kaufen. Ein Mitarbeiter, dem die Blüten aufgefallen sind, hat die Polizei gerufen. Die Polizei hat bei dem Mann mehrere tausend Euro Bargeld gefunden, die nun auf Echtheit geprüft werden. Der Mann wurde angezeigt.
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2: Heute bleibt es trocken mit meist noch Sonnenschein und nur vorübergehend Wolken. Vorerst ist es windig, in der Nacht wird es ruhiger. Die Temperaturen sinken auf Werte zwischen 12 und 16 Grad. Aktuell messen wir in Wien 23 Grad. Morgen erwartet uns Sonne mit einigen Wolken. Südlich der Stadt kann es zeitweise stärker bewölkt sein. Die Temperaturen liegen am Nachmittag bei rund 25 Grad. Das war das Wetter.
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2: Es ist kurz nach 19 Uhr und derzeit gibt es keine längeren Staus oder Verkehrsbehinderungen. Wir wünschen eine sichere Fahrt.
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1: Noch einmal melde ich mich vom Wiener Liedfestival in Sierndorf an der Mach und jetzt habe ich bei mir die 16er Burm. Ich grüße euch.
2: Grüß euch gut.
3: Grüß euch gut, meine Lieben.
1: Ich freue mich, dass ihr dieses Mal wieder dabei seid, aber ihr gehört eigentlich schon zum Stammteam. Ihr seid das dritte Mal schon dabei.
2: Ja, wir sind von Anfang an dabei. Wir waren sogar eigentlich bei der Ideenentstehung mit dabei.
1: Deswegen ist es so gut geworden.
2: Das würde ich jetzt so nicht behaupten, aber es war auf jeden Fall eine weinselige Runde mit dem Roland Sperg, der Impresario von dem wunderbaren Festival. Und ja, wir sind halt daneben gesessen. Der hat gemeint, heißt, ich habe eine Idee, was hält sich davon? Und wir haben gesagt, ja, super.
3: Nur die Frage von ihm war, seid ihr dabei? Und wir haben gesagt, ja.
1: Hat ja auch gestimmt, ne? Wie gefällt euch dieses Festival jetzt? Es hat sich ja ein bisschen weiterentwickelt jetzt in der dritten Instanz.
3: Großartig wieder. Organisation ist spitze einfach. Es passt alles, es haut alles hin.
1: Dann wünsche ich euch noch viel Spaß und einen großen Erfolg beim Festival.
2: Danke vielmals.
3: Danke dir auch.

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1: Mit Hannes Harp. Nach der Explosion in einem Pyrotechnikunternehmen in Niederösterreich in Winzendorf im Bezirk Wiener Neustadt berichten Mitarbeiter nun von Sicherheitsproblemen, die schon lange bekannt waren. Es soll auch in der Vergangenheit schon immer wieder Fälle gegeben haben. Auch das Arbeitsinspektorat bestätigt mehrere Vorfälle aus der Vergangenheit. Grund für die Explosion vorgestern dürfte eine chemische Reaktion in einem Abfallbehälter im Labor gewesen sein. Weil die Spritpreise an den Tankstellen so hoch sind, schlagen die Finanzminister von 6 EU-Ländern eine Übergewinnsteuer für Ölkonzerne vor, darunter auch Finanzminister Marta Bauer. Das steht in einem gemeinsamen Brief an die EU. Die Mineralölkonzerne, die durch den Iran-Krieg ordentliche Profite machen, sollen dafür Steuern zahlen. Die Finanzminister wollen, dass die EU gemeinsam vorgeht, weil bisherige Versuche der einzelnen Staaten, die Spritpreise für die Menschen dauerhaft zu senken oder zu stabilisieren, zu wenig gebracht haben. Mindestens 1000 Menschen sind in Spanien in der Region Valencia wegen eines Waldbrands in Sicherheit gebracht worden. Der Brand hat sich dort weiter ausgebreitet und ist nach wie vor außer Kontrolle. Bis gestern sind über 400 Hektar verbrannt. Weiter im Norden dagegen hat es heftige Regenfälle gegeben mit bis zu 200 Litern pro Quadratmeter. Wegen Überflutungen haben die Behörden dort hunderte Menschen in Sicherheit gebracht. Ein 33-jähriger gebürtiger Chinese ist gestern mit Falschgeld aufgeflogen. Er hat versucht, damit Jetons in einem Glücksspiellokal zu kaufen. Ein Mitarbeiter, dem die Blüten aufgefallen sind, hat die Polizei gerufen. Die Polizei hat bei dem Mann mehrere tausend Euro Bargeld gefunden, die nun auf Echtheit geprüft werden. Der Mann wurde angezeigt.
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1: 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Tausende von Parksündern wurden ihrer gerechten Strafe zugeführt. Gesetz und Ordnung haben wieder einmal über das Verbrechen gesiegt. Die untergehende Sonne wirft einen letzten Blick auf die listvoll angebrachten Radarfallen, bevor die Nacht geheimnisvoll ihren Mantel über das Häusermeer stülpt. 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
2: Ein herzliches Servus zu meiner Sendung »So klingt's bei uns in Wien«. Ich weiß nicht, wie es Ihnen geht, aber die Jahre verrennen und am meisten sieht man, wie die Zeit vergeht an den eigenen Kindern. Inzwischen ist mein Tobias schon 20 und der Jonas 18 Jahre geworden in den letzten 2 Wochen. Und irgendwie kommt es mir noch vor, wie wäre es gestern gewesen, als sie kleine Lausbuben waren. Und dazu hören wir jetzt den Schmidhansl und die Istwandschrammeln mit »Ein kleiner Lausbur«.
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0: Das war das Duo Čapek mit Ein kleiner Bur spült sich im Sand. Ein Lied, das mir trotzdem immer sehr zu Herzen geht. Natürlich einerseits als Mutter, auch wenn sie schon lange nicht mehr im Sand spielen, meine Jungs, aber auch als Kindergärtnerin. Und jetzt kommt das Trio Schmerzgrenze mit Kinderzeit.
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das war das Affentheater von Biron und Knapp. Ja, an die Zeit, wo wir den Tiergarten besucht haben, erinnern sich meine Jungs auch heute noch gern. Aber ich bin der Meinung, es hat jede Zeit was Schönes. Man muss sie einfach nur nützen. Und dazu hat Friedrich Gradinger mit Irene Neuwert ein Lied geschrieben, das er jetzt auch gemeinsam mit Franz Horacek spielt, nämlich Nützt die Zeit. Und dem schließt sich Heinz Konrads an mit So eine Zeit kommt nimmer.

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1: Das war Michael Berfler mit seinem Lied, das er gemeinsam mit Freddy Gradinger geschrieben hat, Wie schnell vergeht die Zeit. Ja, da liegt sehr viel Weisheit drinnen und dem schließt sich jetzt Fritz Muli an mit Zeit bleibt nicht stehen. Und dann hören wir Die Zeit ist ein Hund von die Prahlgeiger.

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das war die Weltpartie mit Es ist schön, wenn man Zeit und ein Geld hat. Das ist sicher eine sehr wertvolle Erfahrung, auch gerade für meine Söhne, wobei es ihnen eher am Geld hapert als an der Zeit.

Und dazu habe ich passend Franz Schier ausgesucht mit Heinerle, Heinerle, hopp ka Götz. Und dann wird's ein bisschen nostalgisch mit Franz Zimmer und die alte Zahnradbahn.

Dann noch mit Ochs, noch Nuss davor. 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Ja, die Zahnradbahn, das war eine Sensation.

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0: 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Und jetzt kommt Heinz Konrads noch einmal mit, manchmal, da möchte ich ein Bub wieder sein. Denn das Erwachsenwerden hat ja so seine Tücken. 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

Das war das Duo Belz Bayer mit Mir wird bang, einem Lied, das Franz Belz selbst geschrieben hat. Und damit komme ich auch langsam zum Ende meiner Sendung. Ich hoffe, der kleine Einblick in mein Privatleben, in meine Gedanken und auch die Auswahl der Lieder hat Ihnen gefallen. Und Sie sind nächstes Mal wieder dabei, wenn es wieder heißt, so klingt's bei uns in Wien. Abschließend hören wir noch ganz klassisch Mama, geh bitte, schau ober von der Weltpartie. Bis zum nächsten Mal, Ihre Marion Zipp.

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